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Und heute kommen die Golden Oldies alle aus den Jahren 1976 und 1966. 60.

0: Besser geht's doch gar nicht. Ein Auftakt mit den Beatles, das war Nowhere Man. Und ich bin nicht der Nowhere Man, sondern sozusagen der Now Here Man. Nämlich für euch im Goldrausch-Studio. Hallo, ich bin Eckart Hannibal Heuermann. Schön, dass ihr auch heute wieder zu einer Stunde Goldrausch eingeschaltet habt. Heute werden wir die Jahre 1976 und 1966 besuchen und ich werde einige der Songs spielen, die damals im Frühling ganz weit oben in den Charts standen. Und ich wünsche euch dazu natürlich gute Unterhaltung und guten Empfang hier bei uns bei Radio Nordsee International. Das ist R&I.
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0: Prima, für mich steht wie immer ein Glas Mineralwasser bereit. Aber musikalisch genießen wir jetzt ein Glas Champagner mit der Band Sailor aus dem Jahre 76.

0: Das war Sailor, Glass of Champagne, ein Glas Champagner und da ist ja mal wieder blendend für uns heute gesorgt. Und jetzt noch die Stimme von Cliff Richard. Was wollen wir mehr?
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0: Devil Woman. Sie ist zwar eine Frau des Teufels mit bösen Gedanken, aber es ist ein schöner Song aus dem Jahre 1976 von Cliff Richard gewesen.
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0: In den 60er Jahren, da bekam man in den Plattenläden manchmal gar nicht so viel für sein Geld. Denn die Songs damals, die waren alle recht kurz. Aber gut, hier ist die Spencer Davis Group. Sometimes.

Na, seht ihr, gefühlt kaum angefangen ist der Song auch schon wieder zu Ende. Das war die Spencer Davis Group, 2 Minuten lang mit Somebody Help Me. Goldrausch. Ja, aber immer nur Action ist natürlich auch nicht gut. Auch tagsüber kann und soll man ja auch mal träumen. The Lovin' Spoonful sind dabei. Hier ist Daydream.

Die Loving Spoonful mit Daydream, ein Song, der in Deutschland nicht ganz so erfolgreich war. Naja, immerhin Platz 30 hat er geschafft, aber in den Vereinigten Staaten und im United Kingdom, da war es ein Nummer 2 Hit. 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Und weil viele Hits im Jahre 1966 eben ziemlich kurz waren, oft nur so um die 2 Minuten, ist hier noch ein dritter. Und zwar von einer Band, die sich nach einem Fluss benannt hat, der durch Liverpool fließt, und von dort stammen sie auch. Hier sind die Mersey's mit ihrem Song Sorry.

0: dass die damals viel gehörten Offshore Stations Radio Caroline und Big L Radio landen auf Mittelwelle sendeten, hörte man nicht die technischen Mängel dieser Aufnahme. Das war ein Nummer 4 Hit aus den englischen Top 20 aus dem Jahre 1966. Das waren die Mercies mit Sorrow.
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0: Heute aus dem Jahre 1976 und das hier, das ist der typische Disco-Sound von damals, die Andrea True Connection, More, More, More.

More, more, more, das war der typische Disco-Sound des Jahres 1976 von der Andrea True Connection. Und ich kann mich noch gut an damals erinnern, in manchen Discos hingen damals Farbfernseher. Und da konnte man dann von einem VCR-Rekorder abgespielt die Musik nicht nur hören, sondern auch sehen. Auch diesen Song von Tina Charles.

0: I Love to Love, das amt im Jahre 1976, Tina Charles aus London.
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0: Ich liebe die Musik des Jahres 1966. Und diesen Song von Simon & Garfunkel besonders. Hier ist Homeward Bound

Simon & Garfunkel sangen Homeward Bound und gleich in der zweiten halben Stunde Goldrausch. Da gibt es natürlich noch mehr Musik aus dem Jahre 1966. Wir hören aber auch einige Hits aus dem Jahre 1976 und jetzt erst einmal die Rolling Stones.

Mit den Beach Boys und Sloop John B. sind wir in die zweite halbe Stunde Goldrausch gestartet. Und in dieser zweiten halben Stunde, da gibt's natürlich noch mehr Musik aus dem Jahre 1966. Aber selbstverständlich besuchen wir auch weiterhin das Jahr 1976. Und zu alledem wünsche ich euch weiterhin einen guten Empfang und gute Unterhaltung. Mein Name ist Eckart Hannibal Heuermann. Hallo allerseits. Goldrausch. Ja, natürlich, das ist der einzige Rausch, den ich mir hin und wieder mal gönne und den ich mag, nämlich einen Goldrausch. Mit dem besten Golden Oldies aller Zeiten. Dieser hier stammt aus dem Jahre 1966. Hier sind die Mamas und Papas.

0: Ein Song, der in meiner Lieblingsliste ganz weit oben steht, einer meiner All-Time-Favorites. Die Mamas und die Papas mit California Dreaming. 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
0: Die besten Schlager, da kommt doch Marianne Rosenberg gerade recht. Ihre Songs sind nicht nur die besten Schlager, sondern manchmal auch Lieder der Nacht, so wie dieser aus dem Jahre 1976.
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Wir schrieben das Jahr 1976, als Marianne Rosenberg im Frühling mit ihren Liedern der Nacht in die Charts eintrat. Und etwa gleichzeitig schaffte das auch John Miles. Gleichzeitig ja, zeitgleich nicht. Denn der Song von Marianne Rosenberg, der war ja eben nicht einmal 3 Minuten lang. Der Song von John Miles, der ist länger als 5 Minuten. Hier ist Music.

John Miles und damit ist, glaube ich, alles gesagt. Musik war meine erste Liebe und sie wird meine letzte sein. 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Goldrausch. 1966, da wurde eine Band immer bekannter und immer beliebter, bei der man erst ein bisschen üben musste, damit man sich bei dem Namen nicht verhaspelte. Natürlich spreche ich von Dave D. Dozy, Vicky, Mick and Titch. Aber zumindest bei ihrem Song, der in den Charts stand, haben sie es etwas einfacher gemacht. Der ist nämlich einfach nur Hold Tight.

0: Mit einem richtigen Wumms ging der Song zu Ende. Das war Hold Tight von, ja, mal schauen, ob ich es nochmal schaffe, Dave Didozy, Beaky, Mick and Itch.
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0: Eigentlich möchte ich ja in jeder Sendung mindestens zwei deutschsprachige Songs spielen. Ja, muss ich heute noch nachlegen. Mache ich hiermit. Hier ist Drafi Deutscher. Aus dem Jahre 1966.
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brav wie Deutscher, nämlich so wie ich bin, und ich glaube, das gilt auch für mich, denn einen alten Baum, den kann man ja nicht mehr verpflanzen und am Verhalten kann man auch nicht mehr viel ändern. Und deswegen werde ich ganz bestimmt auch bald schon wieder hier sein, so wie ihr es gewohnt seid. Für heute geht Goldrausch allerdings zu Ende. Unsere musikalischen Zeitreisen haben uns hier heute in die Jahre 1976 und 1966 geführt. Und ein bisschen Zeit haben wir gleich noch, deswegen gibt es noch ein paar Songs aus diesen beiden Jahren. Ich verabschiede mich aber schon mal. Bis zum nächsten Mal hier bei Novum FM. Tschüss, bye bye, euer und ihr Eckart Hannibal Heuermann.

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1: Hier sind Sie, die Wellen von Novum FM und Radio Mahl. Hier ist Tom Wilke. Ich begrüße euch zu einer weiteren Ausgabe vom Samstags live.

Ja, wir haben ein schönes, langes Wochenende vor uns. Das Wetter ist super, super, super, zumindest bei mir hier in der Ecke. Ich hoffe, ihr habt ganz viel geplant, viel Spaß und habt viel vor. Und ich darf noch so ein bisschen dazu beitragen, dass wir das Wochenende eröffnet. Also hiermit ist das Internet frei mit Musik für euch. Und ich habe natürlich auch wieder jede Menge mitgebracht. Ich habe heute den Podcast dabei, circa 15.02 Uhr, 15.03 Uhr werden wir den spielen. Ich habe gesprochen mit der Melissa Veronika Lobert von der Melo-Beratungsstelle über das Thema, weshalb wir uns schämen, um Hilfe zu bitten. Ja, geht dem einen oder anderen wahrscheinlich so, mir auch. Manchmal denkst du mir, ach komm, ich mach das lieber alleine. Obwohl es gar nicht so gut kannst. Und jemand anders könnte dir eigentlich helfen. Aber dazu, wie gesagt, kurz nach 15 Uhr ein bisschen mehr. Album der Woche habe ich auch dabei. Und das ist in dieser Woche sozusagen ein Gedenkalbum von Westlife. 25 heißt es. Und da sind viele, viele Titel, die wir von damals kennen. Vielleicht ein bisschen aufgemixt, remixed. Dazu aber später mehr. Um halb haben wir den ersten Titel davon. Und natürlich das Wahrheit- oder Blödsinn-Quiz. Und zwar die erste Aussage, die ich auf den Weg bringe, ist: Australien ist das Land, das pro Person und Jahr weltweit am meisten Fleisch isst. Australien ist das Land, das pro Person und Jahr weltweit am meisten Fleisch isst. Ist das so oder ist das Blödsinn?

Ja, ich sag nur ESC, ihr habt den Titel erkannt, Dara Bangaranga. Ja, kann man mögen, muss man nicht. Ich habe verschiedene Stimmen gehört und dann haben wir auch natürlich zu unserem Titel was gesagt. Der kommt nachher in der Sendung natürlich auch noch. Ja, manche sagen sich, meine Güte, was wir da uns anhören müssen. Mittlerweile auch im Vorentscheid war so viel Schrott dabei. Aber wie gesagt, Geschmäcker sind Gott sei Dank verschieden. Aber irgendwie überzeugt das alles nicht mehr. Aber gut, kann man geteilter Meinung drüber sein, muss man aber nicht.

Es gibt auch immer wieder was Frisches von den Rolling Stones. Ich weiß gar nicht, wie viele tausend Jahre die mittlerweile zusammen sind. Sie machen immer noch Musik und die gar nicht schlecht. Hört mal rein in den neuen Titel, frisch in die Charts eingestiegen. In the Stars, hier ist Musik von den Rolling Stones.

Es ist Samstag, wir haben tolles Wetter und ich vermute mal, unser Fleischkonsum wird steigern am heutigen Tag. Es wird gegrillt und so weiter und deswegen, da passt auch meine erste Aussage aus dem Wahrheit- oder Blödsinn-Quiz zu. Und zwar hatte ich gesagt, Australien ist das Land, das pro Person und Jahr weltweit am meisten Fleisch isst. Ist das so? Ja oder nein? Ist das Wahrheit oder Blödsinn? Das ist Wahrheit. Die Australier hauen sich am meisten Fleisch rein. Ob das immer vom Grill ist, weiß ich nicht, aber auf jeden Fall sind die da die Führenden.

ganz frisch, ganz neu in die Charts eingestiegen. MDB, Angels Above Me. Aber ich freue mich auch immer wieder, dass so etwas ältere Titel auch wieder so ein Remake bzw. so ein Re-Entry in die Charts finden. Ich habe geguckt, hey, die Titel sind schon uralt. Ja, aber trotzdem wieder in die Charts eingestiegen, und zwar Musik von Green Day, Boulevard of Broken Dreams.

Ja, das Album der Woche kommt in dieser Woche von Westlife, heißt 25 oder 25. Die ultimative Kollektion, sagt man auch. Ein Greatest Hits Album, sagt man auch. Ja, und da sind Titel drauf, You Raise Me Up, Uptown Girl, Flying Without Wings, die kennen wir alle. Aber neben diesen bewährten Hits hat es auch neues Material drauf. Und zwar die Single Chariot, die ist geschrieben von Ed Sheeran, die hören wir gleich. Und Your Love Amaze Me, aufgenommen von allen vier aktuellen Mitgliedern, Shane, Nicky, Kian und Mark. Bei der Veröffentlichung dieses Albums erzielte das Album den höchsten Neueinstieg in die britischen Official Albumcharts. Wir hören, wie gesagt, den Titel, den Ed Sheeran geschrieben hat. Westlife singt hier, oder die singen hier, Chariot.

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1: Ja, jetzt habe ich einen Klassiker für euch. Und zwar bereite ich mich so ein bisschen auf eine Fete vor bei uns hier im Freibad. Da gibt's einen Abend am Pool in meiner Hometown hier, ne? Und die haben mich dafür gebucht, zwischen den Bands 80er, 90er Musik zu machen. Und natürlich den Abschluss, das sind auch nochmal so 3-4 Stunden oder so. Die wollen sie dann auch mit 80er, 90er Jahre Beschallt haben. Und ich höre mich so ein bisschen rein. Du musst ja ab und zu mal sich ein bisschen wieder reinhören. Also nur 80er, nur 90er bin ich ja gar nicht gewohnt. Ich mache ja eher so frisch Sachen, aber cool, ne? Egal, ne? Wie gesagt, ich bin da dabei und habe so hier und da einen Ordner gefunden mit langen Versionen, so richtig lange Versionen, 12 Inch sagt man auch dazu, zum Beispiel den hier von Cher, Believe, die ganz lange Version.

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1: Ihr seid im Samstags Live am Mikrofon, Tom Wilke. Und wie gesagt, wir haben heute einiges noch im Paket. Vor allem ganz, ganz frische Sound. Zum Beispiel von Gracie Abrams, Hit the Wall.

Ja, ich habe meinem Sohn versprochen, dass ich ihm mal eine Postkarte schicke. Ich habe zu ihm gesagt, das war früher unser SMS oder unser WhatsApp. Ne? Ja, sagt er, schick mir doch einfach mal eine Postkarte. Ich habe schon so ewig. Und dann habe ich zu Hause mal geguckt, ich habe gar keine Postkarten mehr rumliegen. Und wenn, dann kriegst du dann irgendwie nur so Ansichtskarten und irgendwie, keine Ahnung, also irgendwie was Nettes will ich immer schicken oder mit Sprüche drauf. Ich muss mich da noch mal ein bisschen schlau machen, weil ich möchte ihm ab und zu mal so ein Buch empfehlen, weil er ist so ein Typ, der sagt sich, ich möchte das nicht nur online lesen, ich möchte das nicht nur virtuell haben. Ich möchte auch mal so eine Buchempfehlung haben. Papa, was liest du denn gerne? Schreib mir das einfach mal, dann kaufe ich mir dieses Buch. Ich will das nicht hin und her schicken. Das kostet ja mehr als manchmal, als was weiß ich nicht alle. Ne? Und E-Books liest er nicht so gerne. Er sagt, ich brauche sowas Haptisches, was ich auch anfassen kann. Ja, und jetzt bin ich auf der Suche. Ich habe jetzt schon meinen Schrank gerade durchgeguckt, ob ich noch irgendwo so eine alte Postkarte irgendwie schicken kann. Ich muss mir glatt noch welche kaufen. Also so 10 Stück oder irgendwie so. Kriegt er immer Postkarten. Unser SMS von damals.

Ja, Melissa und ich waren wieder sehr produktiv. Wir haben einige, ja, und einige Podcasts eingesprochen. Podcasts, so heißt es. Und es ist immer wieder sehr, sehr lustig. Wir trinken viel Kaffee dabei, ab und zu mal auch was Leckeres, so Kuchen oder irgendwie sowas alle. Und dann haben wir alle möglichen Themen drauf, die wir so einfach so wild in den Raum schmeißen und dann einfach, ja, das könnten wir mal besprechen oder so. In dieser Woche war es gewesen, weshalb wir uns schämen, um Hilfe zu bitten. Ja, ist bei uns manchmal so ausgeprägt, bei mir auch irgendwie so, weil ich kann bestimmte Sachen gar nicht gut, manche Sachen kann ich ein bisschen besser. Die einen sagen sogar gut, aber gut, okay. Naja, manche Sachen kann ich überhaupt nicht. Und manchmal denke ich mir, ja, du müsstest einfach mal den und den fragen, der könnte dir ja auch helfen. Aber wie gesagt, ich habe da ab und zu auch Leute, die dann sagen, nee, du, ich habe keine Zeit, keine Lust. Und dann bin ich irgendwie dann immer enttäuscht und dann frage ich gar nicht mehr. Aber dazu später mehr. So kurz nach 15 Uhr, Melissa Veronika Lobert von der Melo-Beratungsstelle hat mir da so hier und da mal so einen Tipp gegeben, wie ich mich da am besten verhalte. Wir haben da einfach mal so drüber gesprochen, sag ich mal. Kurz nach 15 Uhr, hier zu hören.

Upside Down. Hier neu, Remix von Felixin und Cascada. Ja, ich gebe euch noch ein Wahrheit- oder Blödsinn-Aussage, gebe ich euch mit. Für die nächste Stunde kriegt ihr dann in der nächsten Stunde erklärt. Und zwar alle, die sich so ein bisschen mit Physik auskennen, vielleicht mit in einer Verbrennungsanlage vielleicht mal gearbeitet haben, Müllverbrennung oder wie auch immer. Ja, für euch jetzt hier einfach die Aussage. Es ist möglich, einen Diamanten zu verbrennen. Es ist möglich, einen Diamanten zu verbrennen. Härteste Material, ne? Ob das so einfach zu verbrennen geht? Ja, ich weiß es nicht. Also wie gesagt, die Aussage ist, es ist möglich, einen Diamanten zu verbrennen. Wahrheit oder Blödsinn?

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1: Hey Melissa, wann hast du das letzte Mal um Hilfe gebeten?
0: Heute Morgen bei dir. Ich habe vergessen, Spielmaschinentabs zu besorgen und hatte gestern Abend ja noch Besuch in der Beratungsstelle und habe jetzt bestimmt 2 Spülmaschinen voll, die gespült werden müssen, und hatte keine Tabs. Da habe ich dir geschrieben: Hör mal, kannst du mal bitte beim Laden halten und mir Tabs mitbringen? Meinst du sowas?
1: Ja, sowas in der Art, weil man braucht ja nicht immer gleich gerettet werden oder muss ja nicht gleich der Medikopter kommen. Man hat manchmal so Sachen, bei mir, wenn ich das mal auf mich beziehen darf jetzt, sind es meistens Sachen, die ich nicht kann. Wie ist das bei dir? Und Spülmaschinen hättest du jetzt auch selbst kaufen können. Aber so andere Sachen, die du vielleicht, sag mal, wo du kein oder wenig Talent für hast.
0: Also jetzt werd mal nicht persönlich, ne? Also zurück zu den Tabs erstmal. Ich würde nicht jeden fragen, ob er die mir mitbringen kann. Hm. Und da leuchtet bei mir direkt der Impuls auf: Bei mir ist Hilfe, um Hilfe bitten, egal in welcher Größe, abhängig von der Beziehung und dem Kontext. Ja. Also auf der ersten Ebene ist es die Beziehung. Wenn die gut ist, wenn die tief ist, bitte ich um Hilfe. Ja. Wenn die noch oberflächlich ist, würde ich nicht bitten. Und dann den Kontext, den du angesprochen hast. Ich glaube, es ist auch davon abhängig, wenn ich etwas nicht kann. Ja, aber ich habe auch einen großen inneren Antreiber, der sagt: Das schaffst du schon, das musst du alleine schaffen. Hm. Kümmer dich doch erstmal, frag doch erstmal KI. Guck mal, ob du das alleine hinkriegst.
1: Ja.
0: Fragst du direkt, also du weißt ja mittlerweile, was du kannst und was du nicht kannst.
1: Ja.
0: Fragst du dann direkt oder überlegst du auch nochmal erst, ob du es alleine kannst?
1: Ja, mittlerweile frage ich direkt, weil, wie gesagt, ich bin ja ein Mensch, wie du weißt, der mag auch Kalendersprüche, und einer davon ist: Auf jede Frage, die du nicht gestellt hast, hast du Nein. Und ich bin immer wieder erstaunt, was manche Leute alles können und was du denen nicht so ansiehst. Und du fragst einfach: Ich habe da ein Problem mit. Mhm. Ich versuche das so zu verpacken. Also ich frage sie eher indirekt. Ich frage: Hast du schon mal damit irgendwie was zu tun gehabt? Mhm. Hast du schon mal Tapeten an der Wand genagelt? Machst du die senkrecht oder waagerecht? Und dann siehst du ja schon, können die das? Haben die davon Ahnung? Und dann frage ich schon mal weiter: Kannst du mir nicht mal irgendwie da verraten, wie du das machst? Zeig mir das doch mal einfach. Mhm. Obwohl ich da eine feine Antenne mittlerweile dafür entwickelt habe, ob ich nochmal frage. Mhm. Weil es gibt Menschen, da merkst du absolut, die wollen nichts, die geben nichts. Da ist nicht zu machen, auch mit Gegenangeboten oder mit solchen Sachen. Da habe ich ich frage einmal und dann gucke ich, wie ist die Redaktion.
0: Mhm.
1: Ne? Man sagt ja auch, wenn man jemanden um einen kleinen Gefallen bittet und er tut das, darf man ihn auch immer um einen großen fragen.
0: Ja, wenn wir um Hilfe bitten, ist es ja auch eine Beziehungsstärkung, ne? Ja. Weil das ist ja ein Austausch von Vertrauen und ein Austausch von gewissen Dingen, sodass man dann sagt: Naja, es festigt uns. Leider verwechseln wir Hilfe oft mit Schwäche, weil wir oft gelernt haben: Wir schaffen das allein, ich bin stark genug, wenn ich um Hilfe bitte, bin ich schwach. Und letztendlich ist das gar kein Charakterzug, sondern unsere Erziehung, unsere Kultur, alte Rollenbilder, die wir irgendwann aufgemacht haben, bei manchen auch ein Trauma. Also auch das kann natürlich sein. Umso wichtiger ist es, sich selbst zu hinterfragen: Woran liegt es denn bei mir selbst, dass ich Schwierigkeiten habe, um Hilfe zu bitten? Denn es gibt viele, die da Schwierigkeiten haben. Du jetzt vielleicht nicht, ich schon ein bisschen mehr. Was glaubst du denn, was noch so Gründe sein könnten, dass Menschen heutzutage nicht um Hilfe bitten, weil sie sich dafür schämen?
1: Ja, das mit dem Schämen, das ist bei vielen stark verwurzelt, eben wegen den Schubladen. Mhm. Männer können alle, Frauen wissen, wie das geht oder so. Und dabei gibt es da, ich glaube, die saubere Trennung gibt es gar nicht. Und deswegen, man kriegt das vorgelebt, Elternhaus gibt einem das vielleicht auch vor, weil die Vater und die Mutter bestimmte Rollenklischees erfüllen.
0: Mhm.
1: Ich weiß, wir werden, glaube ich, langsam moderner, aber trotzdem ist das noch tief in uns verwurzelt. Also ich schäme mich vor allen Dingen für mich selber auch, weil ich manchmal zu mir selber auch sage: Du müsstest das doch eigentlich können, weil du bist ja nun mal männlich oder wie auch immer.
0: Ja.
1: Ne? Du müsstest das eigentlich können. Oder genauso erwarte ich vielleicht auch an manchen Stellen was von einer Frau, dass die das kann. Das ist auch so ein. Aber ich habe mittlerweile so eine kleine Ja, so ein kleines Männchen, da sagt man so auf.
0: Aber lass uns mal kurz auf
1: das, Mensch.
0: Das, was du gerade...
1: kann das können.
0: Du machst ganz viel auf einmal auf, das müssen wir einmal sortieren, Tom. Ich weiß, deine Gedanken sind sehr schnell. Einmal zurück. Wir glauben, dass wir es besser müssen können, aus der Rollenbildfunktion her, hattest du gerade gesagt. Ganz, ganz wichtiges Ding. Männer müssen das können. Also wie oft hört man, Männer müssen hier tapezieren können. Männer müssen Auto reparieren können. Ja. Ich habe so viele Männer mittlerweile kennengelernt, die noch einmal einen Autoreifen wechseln können. Ja. Und ich muss auch da sagen, in mir drin ist dann so auch so ein kurzer Moment von also wenn ich die Bohrmaschine besser halten kann als ein Mann, macht das was mit mir. Natürlich kann ich mich dann wieder hinterfragen, keine Frage, aber trotzdem passiert das. Und gerade Fachpersonen oder Trainer oder Coaches oder auch Berater denken dann auch in dieser Sphäre und sagen, naja, ich kann doch nicht um Hilfe bitten, ich helfe doch anderen. Spannender Punkt, den du da aufgemacht hast.
1: Mhm. Was hast du noch? Ich finde auch irgendwie, wenn man dieses Bewusstsein aber schärft, dass zwar diese Schublade aufgeht, aber man kann ja in die Schublade reingucken. Mhm. Und dann ist es mir wichtig, guck doch einfach mal, kann das vielleicht doch oder kann sie es vielleicht doch, auch mal sich selber. Ne? Ich war früher in Kunst total eine Niete. Mhm. Ich habe das nie gemacht, ihr malen mit Aquarellen, mit Wasserfarben, mit was weiß ich, also lieber vom Leben gezeichnet als von mir gemalt. Also das war nie ein Ding für mich. Mhm. Mittlerweile mache ich Werbebanner und andere Dinge oder so, aber alle und nicht alle sind schlecht. Naja, also deswegen, manchmal muss man auch einfach das richtige Medium finden oder das richtige Umfeld oder jemand, der einem auch mal auf die Sprünge hält. So, mach das einfach mal so.
0: Wunderbar. Nee? Ein weiterer Punkt ist auch, wir wollen niemanden belasten. Wir wollen nicht nachfragen um Hilfe, weil der hat ja schon so viel zu tun. Der hat doch sowieso schon keine Zeit. Die muss doch schon sowieso viel leisten. Und kennst du das auch von dir?
1: Ja, ich glaube, das kenne ich so ein bisschen, weil, wie gesagt, für das Radioprojekt habe ich auch mal um etwas gesucht, dass mir jemand da was macht, was ich das absolut nicht kann. Mhm. Hier so eine App programmieren. Und ich habe jemanden, der hat ein Startup und der hat fürchterlich viel zu tun. Und ich habe mich auch nicht so richtig getraut. Das hat sich dann irgendwann mal einfach gegeben. Und dann habe ich meinen ganzen Mut zusammengenommen und habe gesagt, ich weiß, dass du viel zu tun hast. Mhm. Ich habe es auch nicht eilig. Mhm. Kannst du mal gucken, ob du da was für mich tun kannst? Und der hat das sogar mit richtig Freude gemacht. Weil ich an anderer Stelle mit meiner Musik mal ausgeholfen hatte. Aber ich erwartet einfach nicht, dass das... Ich sage, die andere Seite Zeit hat, vielleicht muss man auch einfach Zeit geben, den Wunsch äußern, ja. Mhm. Aber dann auch Zeit geben dafür, dass er das dann macht, wenn es ihm passt oder ihr passt.
0: Und da machst du das nächste Feld auf. Da geht es darum, dass man, wenn man um Hilfe bittet, einfach die Beziehung pflegt. Ja. Wir haben 5 spannende Punkte. Was passiert, wenn wir um Hilfe bitten? Der erste ist, Hilfe als Beziehungspflege sehen. Das, was du gerade gesagt hast. Hilfe schafft Nähe, Vertrauen und Verbindung. Dann gibt es Erlaubnis geben, und zwar sich selbst. Wir dürfen mal müde sein, wir dürfen mal überfordert sein, wir dürfen Hilfe annehmen, weil wir ja auch anderen Hilfe geben. Mhm. Wie fühlt sich das an, wenn ich das so sage?
1: Ja, das ist eigentlich das Muster, was ich da versuche umzusetzen. Vielleicht nicht so in klaren Worten, aber vom Gefühl eben, dass man dem anderen auch die Chance gibt, dann zu helfen, wann er kann und wann es irgendwo passt und wann es zeitlich passt.
0: Wir dürfen auch lernen, den Satz umzudrehen. Ich will niemanden belasten, denn wenn ich jemanden um Hilfe bitte, tut er auch mir etwas Gutes. Und wenn er mir etwas Gutes tut, hat er ja auch seinen Selbstwert erhöht an der Stelle. Mhm. Das tut uns ja auch gut, wenn wir jemandem anders helfen. Kennst du ja auch.
1: Ne? Ja, doch. Doch, durchaus, klar. Wenn meine Fähigkeiten, wie gesagt, die irgendwo begrenzt sind, dann jemand anders weiterhelfen. Vor allen Dingen, wenn das doch jemand ist, der ganz andere Skills hat.
0: Ja.
1: Ne, dann ist das irgendwie gut. Siehst du, der kann sowas super toll, aber da konnte ich ihm helfen. Ne, da konnte ich ihm eine Bühne geben, da konnte ich ihm irgendwie einen Moment geben, mein Netzwerk zum Klingen bringen und damit er einen Schritt weiterkommt.
0: Wunderbar. Der nächste Tipp ist, klein anfangen und nicht so große Sachen machen. Ne? Also wir haben jetzt noch 2, einmal das klein anfangen und noch einen weiteren, aber auch da zu sagen, ich muss nicht direkt jemanden bitten, kannst du mir ein Haus bauen? Ich könnte dem vielleicht auch einfach mal fragen, kannst du mir ein Zimmer tapezieren? Das hilft auch, klein anfangen. Der letzte Tipp, erkennen, dass Hilfe einfach kein Defizit ist, sondern ein Werkzeug. Ein Werkzeug, was uns als Gesellschaft zusammenführt, ein Werkzeug, was unsere Beziehungen verbessert und uns auch voranbringt. Wir können nicht alles können.
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0: Ja, eine Antwort auf meine Aussage hier, ob man Diamanten verbrennen kann, habe ich bekommen vom Carsten. Ja, der hat gesagt, gefährliches Halbwissen hätte er da und tendiert dazu, da ein Diamant reiner Kohlenstoff ist, dass der zu verbrennen geht. Und das stimmt. Es ist möglich, einen Diamanten zu verbrennen. Da Diamanten aus Kohlenstoff bestehen, können sie bei Temperaturen von nur circa 700 Grad schon verbrannt werden. Also, das ist Wahrheit.
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Ja, im Wahrheit- oder Blödsinn-Quiz habe ich natürlich noch ein paar Sachen hier. Zum Beispiel geht's hier tierisch ab. Ein Blauwal kann nur ein paar Tage ohne Nahrung überleben. Ist das Wahrheit oder Blödsinn? Ein Blauwal kann nur ein paar Tage ohne Nahrung überleben. Ist das Wahrheit oder Blödsinn? Na, überlegt mal.

Ja, unser Beitrag zum ESC war nicht so ganz erfolgreich. Obwohl, in den Charts rauf und runter ist Sarah Engels mit ihrem Titel schon platziert. Also ganz so unerfolgreich, bei uns zumindest, ist sie nicht. Hier ist Sarah Engels mit Fire. Stop.

0: Ja, bevor wir zum Album der Woche kommen, zum zweiten Titel, noch die Auflösung des Rätsels sozusagen. Ich hatte gesagt, ein Blauwal kann nur ein paar Tage ohne Nahrung überleben. Wahrheit oder Blödsinn? Die meisten von euch werden darauf gekommen sein, das ist Blödsinn. Ein Blauwal kann 6 Monate ohne Essen auskommen. Ja, ich glaube, bei mir ist das, glaube ich, maximal 6 Stunden und da muss ich was essen. Also der schafft es zumindest 6 Monate ohne Nahrung. Also der Junge, der hat das drauf. Zweiter Titel jetzt aus dem Album der Woche.
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0: 25 Jahre Westlife und den zweiten Titel habe ich rausgesucht für euch hier. Your Love Amaze Me. Hier ist Musik von Westlife.

Ja, ganz frisch rein in die Airplay-Charts und in die deutschen GFK-Charts. Ganz schon heftiger Stoff. Ja, für euch habe ich als nächstes hier einen Klassiker. Und zwar, ich bin ein ganz großer Fan von Genesis. Ich hoffe, ihr auch. Ja, wird wahrscheinlich von denen nicht wieder einen Auftritt irgendwo geben. Aber einen habe ich gesehen bei mir in der Ecke. Hier ist Gelsenkirchen, die Stadt. Dort war ich im Stadion und habe die live gesehen. Phil Collins habe ich mehrmals gesehen in Dortmund. Ja, lange Rede, kurzer Sinn. Hier ist Musik von Genesis, Land of Confusion.

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1: Ja, nächste Frage hier im Wahrheit oder Blödsinn-Quiz ist, ob ein Hund einen so guten Geruchssinn hat, dass er riechen kann, ob jemand bis zu 8 Meter unter der Erde begraben ist. Also kann man einen Hund darauf trainieren, das zu finden sozusagen. Aussage ist also, ein Hund hat so einen guten Geruchssinn, dass er riechen kann, ob jemand bis zu 8 Meter tief unter der Erde begraben ist. Wahrheit oder Blödsinn?

aus der Sendung Sing mir einen Song Version 13. Da kommen im Moment so viele Songs in die Charts rein. Das ist ja immer eine tolle Sache, wenn ein anderer Künstler mal einen Song singt, den man eigentlich so kennt von dem. Ne? Und da haben wir heute einen Song schon von gehört. Von Unheilig, ja. Follow the Moskwa, Down to Gorky Park. Wind of Change, genau, habt ihr erkannt. Hier ist der zweite Titel auch aus diesem Sampler. Volume 13, Sing mir einen Song. Hier ist Musik von Frieda Gold, beziehungsweise Frieda Gold singt Maybe I, Maybe You. Wie gesagt, sing meinen Song.

Im Wahrheit oder Blödsinnquiz, habe ich gerade gesagt, ein Hund hat einen so guten Geruchssinn, dass er riechen kann, ob jemand bis zu 8 Meter unter der Erde begraben ist. Wahrheit oder Blödsinn? Hier schreibt man, es ist Blödsinn. Er schafft ungefähr 3,5 Meter, aber 8 Meter würde er nicht schaffen. Also Blödsinn.

Das war das am Slide für diese Woche. Tschüss und ciao, sagt euer Tom Wilke. Hat mir Spaß gemacht. Ich hoffe, euch auch. Und ich wink mal rüber. Ich wünsche euch ein schönes Wochenende, schöne Pfingsten. Passt auf euch auf.

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1: Und heute sind wir mal ein bisschen kommerzieller. Also auch mit Titeln, also mit den meisten Titeln, die man eben fast alle kennt. Aber auch Neues wird nicht ausgelassen, also seid gespannt. Bleibt dran.

muss nicht immer And the Beat Goes On sein. 1983, Platz 4 in den Billboard R&B Single Charts. Zweite Single aus dem Album Love for Love. Stilistisch ist es nicht mehr so ganz die klassische 70er-Soul-Geschichte, also dieser Gruppensound. Ich würde mal so sagen, aber ja auch nicht der spätere, also etwas glatterer End-80er-Welthit. Also eher mehr so ein feiner Mid-Tempo-R&B.

0: Single aus dem Album Reunion, erschien auf Motown ganz klar im April 1982. Und hier hört man ganz deutlich Rick James raus. Klar, das ist auch ein Stempel von ihm. Er ist auch mit dabei, also im Gesang auf jeden Fall. Reunion, war das genau der Titel, was der sagt? Ja klar, es war die Temptation Reunion. Mensch, also das ist ein schweres Wort. Mit David Ruffin und Eddie Kendricks und Dennis Edwards, die da zurück ins Boot gekommen sind. Damit stand einmal wieder eine erweiterte Temptation-Besetzung im Studio zusammen, aber allerdings mit Rick James und der fungierte da so als Funk-Turbo, würde ich mal so sagen. In den USA ging der Titel bis auf Platz 6 in R&B-Charts. Und jetzt muss ich mal nachlesen, war Platz 66 in den Billboard-Charts. Ja, das ist sowas wie die Top 100 in Deutschland. Und Platz 11 in den Dance-Charts. Großbritannien haben sie es auch erreicht auf Platz 5. Und in Deutschland war es gar nicht präsent. Klar, ist ja mal so. Mensch, was wollte ich noch? Ach ja, Mensch, die beiden sind ja schon sind ja beide schon verstorben. Also Dennis Edwards und, Dennis Edwards ist verstorben und Rick James war das am August irgendwie 2004. Dennis Edwards irgendwann im Februar 2018 oder so. Mensch, ich muss ja nicht alles wissen. Obwohl, ich kann mal nochmal nachschauen. Ich glaube, ich habe es richtig gesagt.
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0: Und die Nummer kennen wir auch. Hab's ja versprochen, heute sind wir ein bisschen kommerzieller. Das wäre nun Let It Whip. 97.1 Novum FM in Heinsberg, Wassenberg und drumherum bis in die Niederlande. An der Grenzregion.

0: Ja, ja. Electrofunk, 80s Funk, solide performt. Death Band mit Let It Whip. Der Titel kam aus dem Jahr 1982, hatten wir ja gerade eben auch raus. Und als Leadsingle Keep It Live. Die Band kommt aus Cleveland, Ohio, um ganz genau zu sein. Platz 1 in den amerikanischen R&B-Charts, Platz 5 in den Billboard-Charts, also diese Top 100 Deutschland, habe ich vorhin schon erwähnt. Und später gab es dafür sogar einen Grammy für die beste R&B-Gruppen-Performance. Man muss das Video mal anschauen. Auf deine Tube.
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ja gut jetzt. Auch, Mensch, da geht das Rasenmähen wirklich schneller, oder? Schönes Disco-Glitzerwerk, kommen aus Britannien. Ist vom Februar 1980, also das Ding. Und auch der größte Hit dieser Kapelle. In Großbritannien ging der Song tatsächlich auf Platz 2 und wurde dort sogar mit Silber ausgezeichnet. In den Niederlanden Platz 10, in Deutschland, okay, müssen wir nicht reden. Ja, und sie kam aus Brackley, Northamptonshire. Was immer das ist, Northamptonshire. Das ist wieder so britisch. Nee, das ist so amerikanisch. Ich kann das britisch gar nicht. Northamptonshire? Na, kann ja, das wäre irisch. Okay, lass mir das. Auf jeden Fall waren sie aktiv 1977 bis 1984. Ja, und wenn ihr jetzt gerade Rasenmäher zieht, anständige Schuhe an, ihr wisst ja, sonst fehlt da noch der große Onkel. Wollen wir nicht. Hier sind die Boogie Dancing Shoes. Vielleicht geht's da auch noch ein bisschen schneller. Da hinten ist noch Unkraut.

0: das Instrumental ist mir einfach wirklich zu lang. Ach Gott, da singt ja jemand, egal. Der Titel aus dem Jahre 1979, ihr größter Hit übrigens, und lief international ziemlich ordentlich. Unter anderem bis Platz 56 in den amerikanischen Popcharts, man glaubt's gar nicht. An den Kanada sogar Platz 7. In Deutschland gab's natürlich, klar, keine offizielle Chartnotierung. Ja gut, aber hier wurde auch vom deutschen Jürgen S. Kordulec produziert. Sie war dann danach so ein Buddy von Bobby O. Weil diese Stimme darf man ja nicht verlieren. Also die hat schon geil was drauf. 1979. Und wir ändern das Thema. Ma?
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0: Das Tanken ist echt teuer, ne? Novum FM kostet gar nichts, außer eure Ohren. Und die mache ich jetzt gerade platt mit The Controllers.

0: erinnert mich an DX7. Das ist so ein Yamaha-Keyboard gewesen. Damals mit so einem Cartridge. Da konnte man die Sounds mit einem Cartridge laden. Und die meisten haben das damals, als es rauskam, nicht modifiziert. Und deswegen klangen sie auch alle gleich. Hier ist es anders der Fall. Obwohl dieses Piano, also das E-Piano, das wäre so dieses Klung, Klung. Das hat schon was vom DX7. Deswegen habe ich es auch gleich erkannt. Ich habe das Ding nämlich noch im Keller. Wer es kaufen will, bitte meistbietend. Ein bisschen SOS-Band, ja oder nicht? Aus dem Jahr 1986. Larry MacArthur, Leonard Brown. Reginald MacArthur, das war ja der Brother. Und Ricky Lewis. 1968 gegründet, aber die Nummern waren mehr so aus den 80ern wirklich bekannt bei uns. Unter anderem Temporary Lovers, das war 1989 und neben diesen Nummern aus dem Jahr 1986. Und ja, die gehören dann tatsächlich schon zu den bekannteren. 1995 verschwanden sie dann komplett vom Soul, Funk, Bildschirm. Da war es dann, das war es dann auch für die dann.
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0: Nee.
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0: Ja, ist gut, danke schön dafür. Für den Verstorbenen muss mich jetzt nicht, deswegen mache ich keinen Song für dich.

das ja versprochen. Ziemlich viel Kommerz heute oder alles, was man kennt. Aus dem Jahr 1983 gibt es diese Nummer jetzt hier. Genau. Ihr fallt in Liebe. 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

0: Das war übrigens 1983, das, wie soll ich sagen, von diesem Soft Soul Vocal Trio. Die kam aus New Jersey im Jahr 1983. Erinnert mich doch ganz stark an die SOS-Band, zumindest weil sie für mich hörbar. Und dann noch ein bisschen Forget Me Nuts ist da auch mit drin von Patrice Russian. Ich weiß nicht, aber auf jeden Fall. Auf jeden Fall, die Drums kenne ich auch gleich, der RX21 von Yamaha. Es war so ein Hardware-Sequencer, also der die Drums dann, also quasi, musste kein Schlagzeuger dabei sein. Zumindest klingt das für mich so, ich habe mal experimentiert damit.
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0: Ich hab's versprochen, ich werde kommerziell. Ja, ein bisschen müssen wir ja auch mal. Wir müssen ja nicht immer die Schlimmsten aus der Gruft die Ecke spielen. Obwohl, das machen wir in 2 Wochen doch tatsächlich in den 80ern. Aber gut, das ist ein anderes Thema.

0: Also gut, wir sind kommerziell heute, aber müssen ja nicht immer die normale Single-Version spielen. Auf jeden Fall ist das hier Synth-Pop, Synth-Funk, Disco, ja, Pop-Haken und Funk. Bass und 80er Glanz auf jeden Fall. Einer dieser 80er Titel, die sofort geschniegelt aus dem Lautsprecher springen, auf jeden Fall. Und der Song klingt bunt, leicht und extrem poppig, finde ich auf jeden Fall. Und hat den Unterbau mit deutlich mehr Funk, als man ihm, naja, auf den ersten Blick vielleicht zutraut. 1983 in den deutschen Charts tatsächlich, jetzt haben wir endlich mal einen Platz 1 und der war insgesamt 20 Wochen in den deutschen Singlecharts. Und der Song stand in Deutschland 5 Wochen sogar auf Platz 1. Vor allem der Bass von Nick Beggs, wir kennen das ja, Big Bubble, No Trouble, das haben wir schon tausendmal gespielt. Der passt dann doch tatsächlich mehr in die Funk-Geschichte. Ja, und trägt auf jeden Fall viel dazu bei, dass das nicht nur mit Haarspray und Kajalstift klingt, also beziehungsweise danach, sondern eher noch so einen fetten Bassgroove. Nick Beggs hat es drauf.
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0: Ja, auf jeden Fall ist es schick. Ich bin viel schicker heute. Der Sommer kommt so langsam auf uns zu. Das Rasenmähen allerdings auch. Habe ich ja vorhin schon erwähnt. Das ist Bern Jamnen. Der Titel heißt Nowhere. Und ist ziemlich neu.

0: Nowhere. Das ist genau diese Sorte moderner Disco-Soul. Ja, vielleicht auch ein bisschen Funk, die nicht so tut, als wäre sie direkt aus dem Jahre 1979 aus dem Ärmel gefallen. Tatsächlich ist das Ding nämlich aus dem März diesen Jahres. Also 2026. Auf dem Label Douches erschienen. Also Frankreich. Ja, die haben sowieso alles drauf mit dem, was das Funk-Soul und weil die lieben das. In Deutschland ist es immer noch nicht populär, deswegen versuche ich es immer wieder, die Leute anzufixen. Vielleicht funktioniert es ja irgendwann.
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0: Vorlage für so einige Songs aus den 90ern, beispielsweise Snap und Oops Up aus dem Jahr 1990. Und dann gab es noch Uptown Funk, ja, das war ja auch so nachträglich ein erweiterter Credit. Das Original ist allerdings auf dem Jahre 1979 und wurde in Deutschland ein ordentlicher Hit, schaffte immerhin Platz 18. The Gap Band. Das bleiben natürlich Titel wie Oops Upside Your Head, Outstanding, Burn Rubber on Me und Drop the Bomb on Me, die bleiben omnipräsent und kann man immer wieder spielen. Ja gut, durch die Samples, Reworks und ja, manchmal sogar Fußballchöre überlebt dieser Song auf jeden Fall. An dieser Stelle blende ich den Titel aus und für euch was Neues ein.
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Ich habe tatsächlich mal das Internet bemüht und gefragt, was macht denn diese Evelyn King? Also, ja, da hieß sie ja Evelyn Champagne King. Vorher war es nur Evelyn King. Ich habe noch Vinyls hier liegen, da steht nur Evelyn King drauf, ohne Champagne. Okay, auf jeden Fall soll sie heute noch als Sängerin präsent sein. Ich habe aber allerdings nichts gefunden. Also, ja, Mann, ehrlich, vielleicht hätte ich noch ChatGPT oder wie man sagt, diese KI verwenden sollen. Vielleicht finden die mehr, keine Ahnung. Auf jeden Fall frühe Hits wie Shame, diese nochmal her. Das ist die lange Version, ja klar. Oder I'm in Love oder Love Come Down. Allesamt Chart-Hits übrigens. Außer, na klar, in Deutschland natürlich nicht. Auf jeden Fall, dieser Titel kam 1977 raus und wurde direkt ihr Durchbruch. In den USA ging die Nummer tatsächlich bis auf Platz 9 in den Popcharts, sogar Platz 7 in den Soulcharts. In Großbritannien hielt sie ganze 23 Wochen. Und hier machen wir noch eine Nummer ran. Hinten dran, ja, ein Rework, okay? Den hat der schon mal gemacht. Also dieser Dr. Packer. Den hat er, glaube ich, das muss ich euch überlegen. Ja gut, kläre ich nach dem Song. Ich weiß nicht mehr ganz genau. Aber auf jeden Fall hat er den schon mal remixed. Den fand ich nicht so toll. Diesen Remix oder Rework finde ich wesentlich besser.

habe ich mal geschaut. Also auf jeden Fall wurde dieser hier nicht aus dem Jahre 2020 gereworked. Denn da waren die Original-Files noch dabei. Also Originalgesang. Das bedeutet nicht, dass der Gesang hier nicht original ist, aber ich glaube, dass der schon mal wieder neu eingesungen worden ist. Dieser Mix ist nämlich auch schon 2 Jahre alt und dem hat er auf dem Buckel. Und ja gut, mit diesem Besen als Hi-Hat, das ist auch bei dem anderen Mix, also von 2020, nicht der Fall. Ich gehe mal davon aus, dass hier die Gesangsfiles von Evelyn King neu eingesungen worden sind, oder beziehungsweise teilweise. Ansonsten, der Chorus ist gleich geblieben, also auch das, was hinten dran war. Ja, ist doch gut gelungen, Mensch.

An der Aussprache konnte man gerade hören, der geneigte Englischsprachler, ja, die kommen aus Italien, der Carmen. Released im Jahre des Herrn 1981, produziert von Mariella Cavalieri und Maurizio Sanguinetto. Und das ist hier nicht der Fall. Das ist Rusty Trombone, This Feeling.

Schönes Disco-Rework aus dem Jahr 2026. Ja, im Original, also ist es aber nicht so. Can't Fake the Feeling ist klar. Carol Dane Hunt. Und das heißt hier Feeling. Einfach nur Feeling. Schönes Rework. Auf jeden Fall kommt da man damit klar.

17 Uhr und 45 Minuten gleich. Nee, stimmt gar nicht. Mensch, ich bin falsch. 51 Minuten. Endlich, wer lesen kann, ist klar im Vorteil. 1980.

Chris Frantz und Tina Weymouth von Talking Heads. Da kannte ich ihn doch gar nicht. Aus dem Jahr 1991. New Wave trifft Funk, ein zeitloser Clubmagnet. Also Tom Tom Club, also mit diesem Genius of Life. Der Song entstand übrigens von einem Beat der Talkbooks-Gruppe Zap. Also More Bounce to the Ounce. Ja, merkt ihr? More Bounce to the Ounce. Okay, das ist nicht die Stimmlage von mir. Tina Weymouth schrieb übrigens den Text und der viele beispielsweise, ja, würde ich sagen, Musikgrößen würdigt. Beispielsweise George Clinton oder Smokey Robinson bis hin zu Bob Marley oder James Brown. Kommt gleich hoch. James Brown! James Brown! Kommt gleich. Eines der meistgesampelten Stücke übrigens. Auch

war zu früh. Wo kommt jetzt der Energie? James Brown? James Brown. Ich war zu schnell, okay. Macht nichts. 19:55 Uhr. Aber jetzt kommt's. Und da mache ich endlich Schluss. Jetzt mach! Ach so, ist die Maxi-Single vergessen.

fast Udo Lindenberg. Dazu 83 vom Album Breaking Away erschien, klar auch aus Auskopplung, erreichte Platz 9 in den Billboard-Charts. Und sogar Platz 1 in den US-Jazz-Charts sowie die US-R&B-Album-Charts. Und das zeigt sehr schön, wie breit Jarosz damals zwischen Jazz, Pop und Soul funktionierte. Für mich, und musikalisch gesehen, ist es eine feine Mischung aus West Coast Groove, ja, und vielleicht ein bisschen Jazz, Funk und souliger Leichtigkeit. Al Jarosz starb übrigens am 12. Februar 2017.

0: die Vorlage von George Bensons Breezin' aus dem Jahr 1976. Mit George Benson ist die Vorlage für nicht mit von George Benson, sondern von Al Jarreau, klar. Und diese beiden sind natürlich, die können gar nicht mehr zusammentreffen, weil eben Al Jarreau leider einzig und einzigartig verstorben ist. Trotzdem eine schöne Nummer. Ich mag die beiden. Werden wir nie wieder zusammentreffen. Das Ding ist aus dem Jahr 2006.
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Abende vegan. Ich liebe diese Nummer. 1983 in den USA gab es dafür Platz 21, in Großbritannien 28. Und eigentlich ist es Original von David Foster und Jay Graydon. Die haben das Ganze als instrumental veröffentlicht, auch 1983. Und Al Jarreau hat einfach mal drüber gesungen. Mit Erfolg. Und ich liebe diese Nummer. Morning. Also ich meine, ich hoffe, ja, morning hören wir uns auch morgen wieder. Ab 11 Uhr, wenn ihr denn möchtet. So, das ist auch schon fast morgen, wenn man ausschlafen will. Jetzt hören wir nochmal Al Jarreau bei Shaka Tak mit dabei. Also mit dabei in the mix. Oder so, mitgetrellert.

0: das hört sich an, als wenn es aufgenommen worden wäre im Bad oder so. Ja, dieser Kachelsound oder so. Ist aber nicht so. Tatsächlich ist es im Studio aufgenommen worden. Funky, fröhlich, aber spätsommerlich. Wir haben ja Frühling gleich, Mensch. Großstädtisch auf jeden Fall verliebt und stilistisch, ja, stimmungsbezogen absolut unwiderruflich passend ins Yuppie-Jahr 1985. Chaka Tak und Aljo boten hier fetzigen Mitreißen ab Jazz-Funk mit wilden, knackigen Bass und zwingenden Piano-Passagen und zärtlich seelenvollem Duettgesang. Das habe ich abgelesen, Mensch. Stammt aus dem Album City Rhythm. Das weiß ich aber, das muss ich nicht ablesen. Auf jeden Fall war schön. Also ich habe nur die letzte Passage, also die Piano-Passage, zärtlich Seelen verloren. Okay, das reiche ich mal. Das klingt ja nun wirklich okay. Auf jeden Fall, das Badezimmer soundmäßig ist auf jeden Fall ganz klar. Das hört man raus.
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0: 17. April 26, Single, veröffentlicht, ja, diese Nummer, als One-Track-Release, moderner Soul-Disco-Titel, der nicht versucht, also, ich sag mal so, der nicht versucht, krampfhaft Retro zu wirken, also die alte Wärme, klar, im Gepäck hat, klar, aber irgendwie nicht wirklich Retro, ganz frischer Titel, eben, am April 26, erschienen auf Pleasure Music. Und 6 Minuten geht er lang, aber ich kürze ihn jetzt um 1 Minute, weil es mir einfach zu lang geht, weil wir müssen es noch umkriegen. Wir haben schließlich 20.10 Uhr, gleich 11.
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2015. Frühe Phase, also 80er Phase von Chalamet und Howard Hewlett, Hewitt heißt er. Und Johnny Watley, klar, die kennen wir auch, haben wir schon ein paar Mal gespielt bei uns. Jeffrey Daniels, 1982 aus dem Album Friends. Gerade in Großbritannien war die Gruppe damals besonders stark und wegen ihres Tanzstils und ihrer visuellen Präsenz. Die UK-Hitliste von 1982 führt There It Is, also diese Nummer, sogar unter den wichtigen Top 10 Erfolgen des Jahresumfelds an. Solar Sound, Leon Silvers, klar, die Produktion hat man herausgehört. Elegante Rhythmik, viel Bewegung und nie Hektik. Das war sowieso das Markenzeichen dieser Combo. Diese Nummer ist in Deutsch, aber ich erkläre euch gleich alles danach.

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Also ich glaube, die kommen aus Österreich, ne? Bilderbuch mit Bungalow. Okay, ein bisschen gewagt. Klar, diese Talkbooks-Titel, die klassische Seitenhieb auf, wir erinnern uns, Zapp. Klassische Nummer, Soul-Nummer, Funk-Nummer, ein bisschen R&B ist dabei, Rhythmusgefühl ist auf jeden Fall nicht Indie-Pop, der durch die Tür spaziert, sondern tatsächlich, da ist alles mit dabei. Der Titel kam 2017 heraus als Single auf dem Album Magic Life in Österreich und ging auf Nummer 8. Und dieser Herr, der jetzt gleich singt, ist verstorben. Peter Volkmann Polka. Am 12. Mai.

0: Ja, Peter Volkmann heißt er. Mensch, im Alter von 74 Jahren gestorben. Und alle spielen nur Wiley D. Morgue. Diese Nummer hier, die Funky-Nummer im bayerischen Mundart. Oh yeah, let's jump to the Alton Train. Juhu! Lässiges Arrangement aus dem Jahr 1981. Rest in peace, lieber Peter. Mensch, also Wiley D. Morgue, ich muss zugeben, ich mochte die Nummer tatsächlich. Und es gab noch andere Nummern, die ganz lustig waren. Ah, aber okay, nicht mit dem Funk und Soul zu tun hatten. Aber diese Nummer, die muss ich auf jeden Fall spielen. Rest in peace.
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aus dem Album Zap for You aus dem Jahr 1985, trägt genau die typische Roger Troutman-Handschrift, Synth-Funk, Talkbox-Flair und ein Groove, der nicht mehr nach klassischem, also nach so einer klassischen Funkband klingt, sondern schon halb in der Zukunft parkt, also für damalige Zeiten zumindest mal. In Großbritannien ging die Single bis auf Platz 57. Und in Deutschland? Ja, nix. Okay, das war's. Und das ist wieder was Neueres. Die CJP-Band. Aber sie vergreifen sich an einem Original. Dazu gleich mehr.

textlich kommt da nicht viel rüber, ne? CJP Band. Außer frischer Release aus dem März 2026 auf Super James Label erschienen als 12-Inch Single. Also 12-Inch, das sind die langen, großen Platten, die es tatsächlich auf Vinyl gibt. Wieder. Auf jeden Fall mit 6 Minuten Laufzeit. Nimmt den Aquarian Dream Klassiker aus dem Jahr 1978 aufs Korn und zieht ihn auf das heutige Umfeld, ohne den warmen Disco-Sound oder Kern zu verlieren. Schön gemacht. Wir haben es fast geschafft. Ne? Gleich gibt es dann noch Alton Andrews mit The Rhythm of the Night. Also seid gespannt. Wir sind noch nicht ganz durch, aber wir haben noch ein paar Titel. Aber dann kommt er aus England in englischer Sprache.

muss ja nicht immer Carwash sein, oder? Soft Funk mit Streicherteppich aus dem Jahr 1982. Zu finden auf dem Album Stronger Than Ever. Mensch, Sprachstörung, ein bisschen Aphasie oder so. Okay, kann passieren.

Titel aus dem Jahr 2016 und mischt genau die Zutaten bei diesem Duo, die so gut funktionieren. Frühe 70er Soapsüchfarben, markante Gitarren, dicke Drums und ein Groove, der sofort losrollt. Der Track nimmt sich Psych und Soulfarben, legt aber deutlich modernen Beat runter. Jetzt halt mal die Klappe, wenn ich hier rede. Der Track nimmt also deutlich modernen Beat runter. Aktueller Reissue, also eigentlich ist das Ding aus dem 2016 jetzt im Mai 2026 neu erschienen. Und jetzt darfst du reden.

Wir haben schon tausendmal 1982 gehabt. Also gut, okay, ich übertreibe. Dieser ist ja auf jeden Fall aus dem Jahr 1982. Screaming in der 12-Inch-Version, also Get Up After That Thing Godfather. Und dann gab es eins oder zwei. Jetzt immer zwei. Für einen Bobby O. untypischer Titel mit deutlichen Anspielungen auf Papas Got a Brand New Pickback. Und na klar, James Brown. Also wirklich gut, keine Frage, aber James Brown hat da noch mehr erreicht. Also ohne technischen Schnickschnack hier. Mr. Funk in Person und bleibt is the one and only Mr. James Brown. Auch wenn diese Nummer nicht schlecht ist. Und ich habe sie, glaube ich, schon zwei, dreimal gespielt. Ich mag beide Nummern. Und jetzt haben wir es fast geschafft. So, gleich ist Ende Gelände. Wir machen jetzt A Look of Love. Ich weiß, das ist grenzwertig. Auch 82 und könnte auch New Wave sein. Aber erschien im Mai 82 und es passt. Wir haben Mai. Ja, Mai.

0: hatten. Also einige aus dem Jahr 1982, aber das ist ja der dritte Single aus dem Debütalbum von The Lexicon of Love. Gibt übrigens Lexicon of Love Teil 2, hatte ich auch schon mal in unserer neuen Sendung. Im Mai 1982 erschienen und produziert vom altbekannten Trevor Horn. Wir erinnern uns noch an, wie hieß denn noch die Dame? Slave to the Rhythm. Ja, Mensch, okay. Das hat er auch produziert. ABC, The Look of Love. In Großbritannien gab es dafür Platz 4. Und in Deutschland reicht es immerhin für Platz 61. Okay. Tschüss, Dr. Dave. Einen Song gibt's noch. Bis dann mit raus und weg. Gleich geht's Alton Andrews auf die Ohren. Mit The Rhythm of the Night. Tschüss, bye bye. Sagt Dr. Dave.
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